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Ein Spatz biegt eines in das Bein. Da waren nur noch 9. Once upon a time, a very long time ago now, about last Friday, Winnie the Pooh lived in a forest all by himself under the name of Sanders.

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Ich wünsche mir, sagte der kleine Bär, dass ein Meerschiff kommt und die Leute auf dem Schiff rufen. Komm herein, wir fahren los, komm mit. What do you mean?